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2: Kurz nach 2:30.

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1: 5 nach 2.

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2: Gleich 5:30.

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1: Gleich 5:30.

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5: 6 nach 6.

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4: Im Studio ist Michael Miem. Ein parteiübergreifendes Bündnis im Europaparlament fordert den schnellen Aufbau einer europäischen Verteidigungsunion. In einer gemeinsamen Erklärung warnen mehrere Abgeordnete davor, sich beim Schutz Europas allein auf die USA und die NATO zu verlassen. Gefordert werden unter anderem gemeinsame Kommandostrukturen und eine schnelle europäische Eingreiftruppe. Hintergrund sind die wachsenden sicherheitspolitischen Spannungen in Europa und weltweit. Heute wird das Kreuzfahrtschiff Hondius im Hafen von Teneriffa anlegen. Dort sollen die Passagiere zunächst medizinisch untersucht werden, bevor Evakuierungsflüge in ihre Heimatländer starten. Mehrere europäische Staaten, darunter Deutschland, Frankreich und die Niederlande, schicken dafür eigene Maschinen. Die Weltgesundheitsorganisation stuft das weltweite Ansteckungsrisiko trotz des Hantavirus-Ausbruchs weiterhin als gering ein. WHO-Chef Ghebreyesus.
5: Das ist ein ernsthafter Vorfall. Die WHO schätzt die Gefahr für die Öffentlichkeit dennoch als gering ein.
4: Nach dem vorläufigen Aus der geplanten 1.000 Euro Entlastungsprämie sucht die Bundesregierung nach neuen Ideen gegen die hohen Energiekosten. Bundeskanzler Merz und die schwarz-rote Koalition wollen das Thema beim nächsten Koalitionsausschuss beraten. Dort soll es um mögliche Alternativen und weitere Entlastungen für Bürger gehen. Hintergrund sind die anhaltenden Belastungen durch die Energiepolitik der Regierung, die Preiskrise durch den Irankrieg und die schwache Wirtschaftslage in Deutschland. Die gesetzliche Pflegeversicherung steuert offenbar auf noch höhere Defizite zu als bislang angenommen.
6: Medienberichten zufolge rechnet Bundesgesundheitsministerin Waken im Jahr 2027 mit einer Finanzierungslücke von rund 7,5 Milliarden Euro. Bisher war von etwa 6 Milliarden Euro ausgegangen worden. Damit wächst der Druck auf die Bundesregierung, die Pflegeversicherung grundlegend zu reformieren.
4: Großbritannien verstärkt seine militärische Präsenz im Nahen Osten. Ein Zerstörer soll für einen möglichen Einsatz zum Schutz von Handelsschiffen in der Straße von Hormuz bereitstehen. Nach Angaben des Verteidigungsministeriums könnte das Schiff Teil einer gemeinsamen Mission mit Frankreich werden, sobald die Kämpfe zwischen Iran und israelisch-amerikanischen Streitkräften beendet sind. Die wichtige Handelsroute gilt wegen der aktuellen Spannungen als besonders gefährdet.
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2: Im Studio ist Michael Miem. Ein parteiübergreifendes Bündnis im Europaparlament fordert den schnellen Aufbau einer europäischen Verteidigungsunion. In einer gemeinsamen Erklärung warnen mehrere Abgeordnete davor, sich beim Schutz Europas allein auf die USA und die NATO zu verlassen. Gefordert werden unter anderem gemeinsame Kommandostrukturen und eine schnelle europäische Eingreiftruppe. Hintergrund sind die wachsenden sicherheitspolitischen Spannungen in Europa und weltweit. Heute wird das Kreuzfahrtschiff Hondius im Hafen von Teneriffa anlegen. Dort sollen die Passagiere zunächst medizinisch untersucht werden, bevor Evakuierungsflüge in ihre Heimatländer starten. Mehrere europäische Staaten, darunter Deutschland, Frankreich und die Niederlande, schicken dafür eigene Maschinen. Die Weltgesundheitsorganisation stuft das weltweite Ansteckungsrisiko trotz des Hantavirus-Ausbruchs weiterhin als gering ein. WHO-Chef Ghebreyesus.
3: Das ist ein ernsthafter Vorfall. Die WHO schätzt die Gefahr für die Öffentlichkeit dennoch als gering ein.
2: Nach dem vorläufigen Aus der geplanten 1.000 Euro Entlastungsprämie sucht die Bundesregierung nach neuen Ideen gegen die hohen Energiekosten. Bundeskanzler Merz und die schwarz-rote Koalition wollen das Thema beim nächsten Koalitionsausschuss beraten. Dort soll es um mögliche Alternativen und weitere Entlastungen für Bürger gehen. Hintergrund sind die anhaltenden Belastungen durch die Energiepolitik der Regierung, die Preiskrise durch den Irankrieg und die schwache Wirtschaftslage in Deutschland. Die gesetzliche Pflegeversicherung steuert offenbar auf noch höhere Defizite zu als bislang angenommen.
4: Medienberichten zufolge rechnet Bundesgesundheitsministerin Waken im Jahr 2027 mit einer Finanzierungslücke von rund 7,5 Milliarden Euro. Bisher war von etwa 6 Milliarden Euro ausgegangen worden. Damit wächst der Druck auf die Bundesregierung, die Pflegeversicherung grundlegend zu reformieren.
2: Großbritannien verstärkt seine militärische Präsenz im Nahen Osten. Ein Zerstörer soll für einen möglichen Einsatz zum Schutz von Handelsschiffen in der Straße von Hormuz bereitstehen. Nach Angaben des Verteidigungsministeriums könnte das Schiff Teil einer gemeinsamen Mission mit Frankreich werden, sobald die Kämpfe zwischen Iran und israelisch-amerikanischen Streitkräften beendet sind. Die wichtige Handelsroute gilt wegen der aktuellen Spannungen als besonders gefährdet.

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0: Polizeinotruf haben?
1: Ja, hier ist Frau Pfeil. Die Beamten, die waren eben bei mir, wegen dem Diebstahl hier. Wissen Sie da irgendwas von?
0: Sie sollten doch die andere Nummer anrufen.
1: Welche denn?
0: Die ich Ihnen durchgegeben habe.
1: Sagen Sie mir nochmal, ich habe 9169621 hier stehen.
0: Nein, Sie haben sie mir richtig vorgelesen.
1: Ja, dann geben Sie mir die richtige Nummer, bitte, ja?
0: 916.
1: Moment. 916.
0: Dann 2.
1: 2.
0: 6. 2. 2.
1: 2 mal eine 2?
0: Nein.
1: Ich habe 9162, hab ich.
0: Dann 6.
1: 6. 2. Weiter?
0: 1.
1: 1. Moment, ich gebe Ihnen nochmal durch. 916261.
0: Nein, da kommt vor der 1 noch eine 2.
1: Vor der 1?
0: 916-2621.
1: 2?
0: 621.
1: Ich gebe sie Ihnen nochmal durch, ja? 9, hallo? Hallo?
0: Ich höre zu.
1: 9162. 261?
0: Nein!
1: Nein! Ja, dann geben Sie mir noch einmal durch.
0: So, das ist das letzte Mal, definitiv. 9, 1,
1: 6,
0: 2.
1: Ach, nach der 1 kommt eine 2. 9, 1, weiter. Hallo.
0: 9,
1: 1.
0: Nein.
1: Noch einmal.
0: Wir löschen jetzt nochmal.
1: Jetzt habe ich alles durchgestrichen.
0: So, wir fangen neu an.
1: Ja.
0: 9.
1: Moment, 9.
0: Gut, die nächste Zahl ist 1.
1: Hab ich auch.
0: Die nächste Zahl ist 6.
1: 6, hab ich auch.
0: Die nächste ist eine 2.
1: Weiter?
0: Dann eine 6.
1: Zweimal eine 6?
0: Nein, ich hab nur einmal eine 6 gesagt.
1: Die hab ich doch aufgeschrieben.
0: Dann reicht es doch auch. Und danach kommt eine 2.
1: Danach kommt eine 2.
0: So, und dann kommt eine 1.
1: Ja, hab ich.
0: 916-2621.
1: 9162.
0: Weiter.
1: 6.
0: Weiter.
1: 62.
0: Nein.
1: Was dann? Nach
0: 2621.
1: 9162. Weiter. Oh Mann.
0: Das bringt nichts so. Da kommen wir nicht weiter. Das können wir jetzt den ganzen Nachmittag machen.
1: Passen Sie auf, ich habe aufgeschrieben. 9162. Was dann?
0: 6.
1: 6. Hatte ich auch. Und dann?
0: 2.
1: 2, hab ich auch.
0: Und dann 1.
1: Ja, hab ich doch
0: richtig. Gut, dann rufen Sie da jetzt an.
1: Passen Sie auf. 9, 1, 6.
0: Weiter.
1: 2.
0: Weiter.
1: 9, 6.
0: Nein, nein, nein. So, ich lege jetzt auf. Ich kann es nicht mehr haben.
1: Ja, hören Sie
0: mal. Tut mir leid.
1: Ich brauche die Nummer.
0: Ja, ich habe es Ihnen jetzt 70 Mal gesagt. Ansonsten schauen Sie bitte ins Telefonbuch. Die örtliche Polizeidienststelle.
1: 9,
0: 1, 6, 2, 6, 2, 1.
1: 2, 6, 2, 6.
0: 2621.
1: Hab ich doch.
0: Ja, dann wählen Sie das bitte an.
1: 2, 1.
0: So, tschüss.

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4: Im Studio ist Michael Miem. Ein parteiübergreifendes Bündnis im Europaparlament fordert den schnellen Aufbau einer europäischen Verteidigungsunion. In einer gemeinsamen Erklärung warnen mehrere Abgeordnete davor, sich beim Schutz Europas allein auf die USA und die NATO zu verlassen. Gefordert werden unter anderem gemeinsame Kommandostrukturen und eine schnelle europäische Eingreiftruppe. Hintergrund sind die wachsenden sicherheitspolitischen Spannungen in Europa und weltweit. Heute wird das Kreuzfahrtschiff Hondius im Hafen von Teneriffa anlegen. Dort sollen die Passagiere zunächst medizinisch untersucht werden, bevor Evakuierungsflüge in ihre Heimatländer starten. Mehrere europäische Staaten, darunter Deutschland, Frankreich und die Niederlande, schicken dafür eigene Maschinen. Die Weltgesundheitsorganisation stuft das weltweite Ansteckungsrisiko trotz des Hantavirus-Ausbruchs weiterhin als gering ein. WHO-Chef Ghebreyesus.
5: Das ist ein ernsthafter Vorfall. Die WHO schätzt die Gefahr für die Öffentlichkeit dennoch als gering ein.
4: Nach dem vorläufigen Aus der geplanten 1.000 Euro Entlastungsprämie sucht die Bundesregierung nach neuen Ideen gegen die hohen Energiekosten. Bundeskanzler Merz und die schwarz-rote Koalition wollen das Thema beim nächsten Koalitionsausschuss beraten. Dort soll es um mögliche Alternativen und weitere Entlastungen für Bürger gehen. Hintergrund sind die anhaltenden Belastungen durch die Energiepolitik der Regierung, die Preiskrise durch den Irankrieg und die schwache Wirtschaftslage in Deutschland. Die gesetzliche Pflegeversicherung steuert offenbar auf noch höhere Defizite zu als bislang angenommen.
6: Medienberichten zufolge rechnet Bundesgesundheitsministerin Waken im Jahr 2027 mit einer Finanzierungslücke von rund 7,5 Milliarden Euro. Bisher war von etwa 6 Milliarden Euro ausgegangen worden. Damit wächst der Druck auf die Bundesregierung, die Pflegeversicherung grundlegend zu reformieren.
4: Großbritannien verstärkt seine militärische Präsenz im Nahen Osten. Ein Zerstörer soll für einen möglichen Einsatz zum Schutz von Handelsschiffen in der Straße von Hormuz bereitstehen. Nach Angaben des Verteidigungsministeriums könnte das Schiff Teil einer gemeinsamen Mission mit Frankreich werden, sobald die Kämpfe zwischen Iran und israelisch-amerikanischen Streitkräften beendet sind. Die wichtige Handelsroute gilt wegen der aktuellen Spannungen als besonders gefährdet.
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5: Im Studio ist Michael Miem. Ein parteiübergreifendes Bündnis im Europaparlament fordert den schnellen Aufbau einer europäischen Verteidigungsunion. In einer gemeinsamen Erklärung warnen mehrere Abgeordnete davor, sich beim Schutz Europas allein auf die USA und die NATO zu verlassen. Gefordert werden unter anderem gemeinsame Kommandostrukturen und eine schnelle europäische Eingreiftruppe. Hintergrund sind die wachsenden sicherheitspolitischen Spannungen in Europa und weltweit. Heute wird das Kreuzfahrtschiff Hondius im Hafen von Teneriffa anlegen. Dort sollen die Passagiere zunächst medizinisch untersucht werden, bevor Evakuierungsflüge in ihre Heimatländer starten. Mehrere europäische Staaten, darunter Deutschland, Frankreich und die Niederlande, schicken dafür eigene Maschinen. Die Weltgesundheitsorganisation stuft das weltweite Ansteckungsrisiko trotz des Hantavirus-Ausbruchs weiterhin als gering ein. WHO-Chef Ghebreyesus.
6: Das ist ein ernsthafter Vorfall. Die WHO schätzt die Gefahr für die Öffentlichkeit dennoch als gering ein.
5: Nach dem vorläufigen Aus der geplanten 1.000 Euro Entlastungsprämie sucht die Bundesregierung nach neuen Ideen gegen die hohen Energiekosten. Bundeskanzler Merz und die schwarz-rote Koalition wollen das Thema beim nächsten Koalitionsausschuss beraten. Dort soll es um mögliche Alternativen und weitere Entlastungen für Bürger gehen. Hintergrund sind die anhaltenden Belastungen durch die Energiepolitik der Regierung, die Preiskrise durch den Irankrieg und die schwache Wirtschaftslage in Deutschland. Die gesetzliche Pflegeversicherung steuert offenbar auf noch höhere Defizite zu als bislang angenommen.
7: Medienberichten zufolge rechnet Bundesgesundheitsministerin Waken im Jahr 2027 mit einer Finanzierungslücke von rund 7,5 Milliarden Euro. Bisher war von etwa 6 Milliarden Euro ausgegangen worden. Damit wächst der Druck auf die Bundesregierung, die Pflegeversicherung grundlegend zu reformieren.
5: Großbritannien verstärkt seine militärische Präsenz im Nahen Osten. Ein Zerstörer soll für einen möglichen Einsatz zum Schutz von Handelsschiffen in der Straße von Hormuz bereitstehen. Nach Angaben des Verteidigungsministeriums könnte das Schiff Teil einer gemeinsamen Mission mit Frankreich werden, sobald die Kämpfe zwischen Iran und israelisch-amerikanischen Streitkräften beendet sind. Die wichtige Handelsroute gilt wegen der aktuellen Spannungen als besonders gefährdet.
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Meine Mutter ist eher so ein Schlach. Ja, wie soll ich das sagen? Das ist so hektisch. Hör mal, wenn du gleich noch in die Stadt fährst, bringst du mir die Dingensahne mit. Ich sag, was für eine Dingensahne? Die Dingensahne, weißt du, kennst du doch, musst du schütteln, machst du auf, musst du das Nüppchen sauber machen, musst du Wasser durch das Tier. Ich sag, Sprühsahne, hab ich doch gesagt. Die kann, das Schlimme ist bei meiner Mutter, die kann nicht fragen. Ich weiß nicht, ob das so ein Generationenproblem ist. Ältere Menschen können schlecht fragen, weil die einfach immer sagen, ich mach das lieber selber. Und meine Mutter steht dann so vor mir und dann wird die nicht sagen, hol mir Milch, sondern die sagt, musst du noch in die Stadt? Und ich habe mir jetzt angewöhnt zu sagen, nein. Musst du nicht mehr in die Stadt? Nein. Ach so. Ja, das ist jetzt blöd, ich habe gar keine Milch mehr. Ich sage, das ist echt doof. Ich habe auch keine mehr. Brauchst du denn noch welche? Nee. Aber wenn du morgen in der Stadt, ich fahr morgen auch nicht. Ah, da fährst du morgen auch? Nee. Und dann kann die das, dann steht die dir gegenüber, Auge in Auge. Und ich sehe das an ihrem Gesicht, nee, mehr an dem Hals, weil hier ist so eine Stelle, die dann dicker wird. Und dann guckt die mich die ganze Zeit an und irgendwann dreht die sich zur Seite und sagt, ja, das ist typisch, wenn ich mal was brauche. Ne? So ist sie. Meine Mutter, die sitzt auch bei uns und dann ein bisschen am Erzählen und dann sage ich zum Beispiel, mein Gott, war das windig gestern? Da sagt meine Mutter, ja, da war windig. Ja, ich sag, habe ich ja gesagt. Nee, es war aber wirklich windig. Ich sag, Mama, ich habe gerade gesagt, es war windig. Ja, aber so was von windig. Ich sag, Mama, jetzt. Ich sag, wir haben doch jetzt. Ich sag, ich habe gesagt, es war windig und dann ist es doch gut. Nee, aber es war windiger als so. Ich sag, Mama. Ich sag, ich bin gestern Abend der Haustür rausgegangen, da hat es mich weggeweht. Guckt die mir an, sagt die, weggeweht. Ich sag, ja. Dich. Ich sag, ja, mich. Hans, das stimmt. Die haben ja in den Nachrichten sogar gesagt, es sind ja sogar LKWs umgekippt. So was. Die sitzt auch bei mir, ist die Zeitung anlesen und sagt, guck mal, was hier steht. Ich sag, was denn? 100 Kilogramm auf der Erde sind nur 37 Kilogramm auf dem Mars. Ich sage, das ist so lustig. Ich sage, was wolltest du mir denn damit sagen? Was denn? Ja, ich sage, was wolltest du mir denn damit sagen? Nee, nix. Ich sage, du wolltest damit sagen, dass ich zu schwer bin? Nein, du bist nicht zu schwer. Du bist nur auf dem falschen Planeten.

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4: Im Studio ist Michael Miem. Ein parteiübergreifendes Bündnis im Europaparlament fordert den schnellen Aufbau einer europäischen Verteidigungsunion. In einer gemeinsamen Erklärung warnen mehrere Abgeordnete davor, sich beim Schutz Europas allein auf die USA und die NATO zu verlassen. Gefordert werden unter anderem gemeinsame Kommandostrukturen und eine schnelle europäische Eingreiftruppe. Hintergrund sind die wachsenden sicherheitspolitischen Spannungen in Europa und weltweit. Heute wird das Kreuzfahrtschiff Hondius im Hafen von Teneriffa anlegen. Dort sollen die Passagiere zunächst medizinisch untersucht werden, bevor Evakuierungsflüge in ihre Heimatländer starten. Mehrere europäische Staaten, darunter Deutschland, Frankreich und die Niederlande, schicken dafür eigene Maschinen. Die Weltgesundheitsorganisation stuft das weltweite Ansteckungsrisiko trotz des Hantavirus-Ausbruchs weiterhin als gering ein. WHO-Chef Ghebreyesus.
5: Das ist ein ernsthafter Vorfall. Die WHO schätzt die Gefahr für die Öffentlichkeit dennoch als gering ein.
4: Nach dem vorläufigen Aus der geplanten 1.000 € Entlastungsprämie sucht die Bundesregierung nach neuen Ideen gegen die hohen Energiekosten. Bundeskanzler Merz und die schwarz-rote Koalition wollen das Thema beim nächsten Koalitionsausschuss beraten. Dort soll es um mögliche Alternativen und weitere Entlastungen für Bürger gehen. Hintergrund sind die anhaltenden Belastungen durch die Energiepolitik der Regierung, die Preiskrise durch den Irankrieg und die schwache Wirtschaftslage in Deutschland. Die gesetzliche Pflegeversicherung steuert offenbar auf noch höhere Defizite zu als bislang angenommen.
6: Medienberichten zufolge rechnet Bundesgesundheitsministerin Waken im Jahr 2027 mit einer Finanzierungslücke von rund 7,5 Milliarden Euro. Bisher war von etwa 6 Milliarden Euro ausgegangen worden. Damit wächst der Druck auf die Bundesregierung, die Pflegeversicherung grundlegend zu reformieren.
4: Großbritannien verstärkt seine militärische Präsenz im Nahen Osten. Ein Zerstörer soll für einen möglichen Einsatz zum Schutz von Handelsschiffen in der Straße von Hormuz bereitstehen. Nach Angaben des Verteidigungsministeriums könnte das Schiff Teil einer gemeinsamen Mission mit Frankreich werden, sobald die Kämpfe zwischen Iran und israelisch-amerikanischen Streitkräften beendet sind. Die wichtige Handelsroute gilt wegen der aktuellen Spannungen als besonders gefährdet.
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4: Ich bin Michael Miem. Bundeskanzler Merz sieht das Bündnis der NATO trotz neuer Spannungen mit den USA weiter als stabil an. Bei einem Besuch in Stockholm sagte der CDU-Politiker, die Stärke der Allianz hänge nicht alleine von der Zahl der Soldaten ab, sondern vor allem von gemeinsamen Zielen. Auch nach dem angekündigten Abzug von US-Truppen aus Deutschland gebe es weiterhin ein großes gegenseitiges Interesse an einer engen Zusammenarbeit. Merz zeigte sich deshalb überzeugt, dass die Partnerschaft innerhalb der NATO bestehen bleibt. Die Kassenärzte rechnen wegen geplanter Einsparungen im Gesundheitswesen mit deutlich weniger Behandlungen in deutschen Arztpraxen. Nach Berechnungen der Kassenärztlichen Vereinigung könnten im kommenden Jahr rund 46 Millionen Behandlungsfälle nicht finanziert werden. Ärztevertreter warnen deshalb vor spürbaren Folgen für Patienten und längere Wartezeiten. Hintergrund sind die Sparmaßnahmen der Bundesregierung im Gesundheitsbereich. Ärztepräsident Reinhardt fordert eine frühere Einführung der geplanten Zuckerabgabe auf Getränke wie Cola und Limonade. Der Chef der Bundesärztekammer bezeichnete die Maßnahme als überfällig und sprach sich für einen schnellen Start aus. Gesundheitsvorteile würden sich zwar erst nach einigen Jahren zeigen, deshalb dürfe die Einführung nicht weiter verschoben werden. Die Bundesregierung plant die Abgabe, vor allem um die Finanzlage im Gesundheitssystem etwas zu entspannen. Eingeführt werden soll sie 2028. Ein parteiübergreifendes Bündnis im Europaparlament fordert den schnellen Aufbau einer europäischen Verteidigungsunion. In einer gemeinsamen Erklärung warnen mehrere Abgeordnete davor, sich beim Schutz Europas allein auf die USA und die NATO zu verlassen. Gefordert werden unter anderem gemeinsame Kommandostrukturen und eine schnelle europäische Eingreiftruppe. Hintergrund sind die wachsenden sicherheitspolitischen Spannungen in Europa und weltweit. Nach dem vorläufigen Aus der geplanten 1.000 Euro Entlastungsprämie sucht die Bundesregierung nach neuen Ideen gegen die hohen Energiekosten. Bundeskanzler Merz und die schwarz-rote Koalition wollen das Thema beim nächsten Koalitionsausschuss beraten. Dort soll es um mögliche Alternativen und weitere Entlastungen für Bürger gehen. Hintergrund sind die anhaltenden Belastungen durch die Energiepolitik der Regierung, die Preiskrise durch den Iran-Krieg und die schwache Wirtschaftslage in Deutschland.
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4: Ich bin Michael Miem. Bundeskanzler Merz sieht das Bündnis der NATO trotz neuer Spannungen mit den USA weiter als stabil an. Bei einem Besuch in Stockholm sagte der CDU-Politiker, die Stärke der Allianz hänge nicht alleine von der Zahl der Soldaten ab, sondern vor allem von gemeinsamen Zielen. Auch nach dem angekündigten Abzug von US-Truppen aus Deutschland gäbe es weiterhin ein großes gegenseitiges Interesse an einer engen Zusammenarbeit. Merz zeigte sich deshalb überzeugt, dass die Partnerschaft innerhalb der NATO bestehen bleibt. Die Kassenärzte rechnen wegen geplanter Einsparungen im Gesundheitswesen mit deutlich weniger Behandlungen in deutschen Arztpraxen. Nach Berechnungen der Kassenärztlichen Vereinigung könnten im kommenden Jahr rund 46 Millionen Behandlungsfälle nicht finanziert werden. Ärztevertreter warnen deshalb vor spürbaren Folgen für Patienten und längere Wartezeiten. Hintergrund sind die Sparmaßnahmen der Bundesregierung im Gesundheitsbereich. Ärztepräsident Reinhardt fordert eine frühere Einführung der geplanten Zuckerabgabe auf Getränke wie Cola und Limonade. Der Chef der Bundesärztekammer bezeichnete die Maßnahme als überfällig und sprach sich für einen schnellen Start aus. Gesundheitsvorteile würden sich zwar erst nach einigen Jahren zeigen, deshalb dürfe die Einführung nicht weiter verschoben werden. Die Bundesregierung plant die Abgabe, vor allem um die Finanzlage im Gesundheitssystem etwas zu entspannen. Eingeführt werden soll sie 2028. Ein parteiübergreifendes Bündnis im Europaparlament fordert den schnellen Aufbau einer europäischen Verteidigungsunion. In einer gemeinsamen Erklärung warnen mehrere Abgeordnete davor, sich beim Schutz Europas allein auf die USA und die NATO zu verlassen. Gefordert werden unter anderem gemeinsame Kommandostrukturen und eine schnelle europäische Eingreiftruppe. Hintergrund sind die wachsenden sicherheitspolitischen Spannungen in Europa und weltweit. Nach dem vorläufigen Aus der geplanten 1.000 € Entlastungsprämie sucht die Bundesregierung nach neuen Ideen gegen die hohen Energiekosten. Bundeskanzler Merz und die schwarz-rote Koalition wollen das Thema beim nächsten Koalitionsausschuss beraten. Dort soll es um mögliche Alternativen und weitere Entlastungen für Bürger gehen. Hintergrund sind die anhaltenden Belastungen durch die Energiepolitik der Regierung, die Preiskrise durch den Iran-Krieg und die schwache Wirtschaftslage in Deutschland.

Ich habe wirklich total Bock heute, das ist, oder? Merkt mal, ich habe richtig Bock heute. Das fing schon heute Morgen an. Ich habe heute Morgen beim Aufwachen, da habe ich schon direkt gedacht, ach du Scheiße. Heute musst du wieder arbeiten, aber nein, das ist kein Problem. Ich arbeite sehr gerne. Ich arbeite generell sehr gerne. Habe ich Glück gehabt? Ich arbeite sehr gerne generell. Ich arbeite generell sehr, sehr gerne. Das muss man sich einfach nur immer wieder sagen. Ich hatte vor einiger Zeit, da hatte ich ein Jahr, da habe ich kaum gearbeitet, das war, ist ein paar Jahre schon her. Ich habe ein Jahr Tourpause gemacht da als Burnout-Prophylaxe. Burnout-Prophylaxe war bei mir nötig, denn ich hatte damals ganz leichte Burnout-Anzeichen. Ich hatte zum Beispiel, hatte ich an einer Stelle unter der Haut ein Kribbeln und da habe ich gedacht, ja, das ist ein Warnschuss. Ich habe sofort gedacht, au, au, au. Wenn das mal nicht schlimmer wird, ja. Dieses Kribbeln war hinten, ja, hinten, das war ja die Scheiße. Das Kribbeln war hinten, wo man so schwer drankommt, wo die Haut so dünn ist, in der Kniekehle hinten. Ganz plötzlich hatte ich in der Kniekehle ein Kribbeln, ganz plötzlich war's da. Ich habe am Schreibtisch gesessen, ganz normal am Schreibtisch gesessen. Dann habe ich aus dem Fenster geguckt, ganz normal. Eine Dreiviertelstunde aus dem Fenster geguckt. Dann habe ich wieder reingeguckt, zack, war das Kribbeln da. Da habe ich gedacht, das darf jetzt nicht wahr sein. Ausgerechnet jetzt. Wo ich so schon am Schreibtisch sitze. Da habe ich gewusst, ich muss die Reißleine ziehen. Ja, da habe ich zu mir gesagt, Johann, wenn du in dem Tempo weiterarbeitest,

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4: Ich bin Michael Miem. Bundeskanzler Merz sieht das Bündnis der NATO trotz neuer Spannungen mit den USA weiter als stabil an. Bei einem Besuch in Stockholm sagte der CDU-Politiker, die Stärke der Allianz hänge nicht alleine von der Zahl der Soldaten ab, sondern vor allem von gemeinsamen Zielen. Auch nach dem angekündigten Abzug von US-Truppen aus Deutschland gebe es weiterhin ein großes gegenseitiges Interesse an einer engen Zusammenarbeit. Merz zeigte sich deshalb überzeugt, dass die Partnerschaft innerhalb der NATO bestehen bleibt. Die Kassenärzte rechnen wegen geplanter Einsparungen im Gesundheitswesen mit deutlich weniger Behandlungen in deutschen Arztpraxen. Nach Berechnungen der Kassenärztlichen Vereinigung könnten im kommenden Jahr rund 46 Millionen Behandlungsfälle nicht finanziert werden. Ärztevertreter warnen deshalb vor spürbaren Folgen für Patienten und längere Wartezeiten. Hintergrund sind die Sparmaßnahmen der Bundesregierung im Gesundheitsbereich. Ärztepräsident Reinhardt fordert eine frühere Einführung der geplanten Zuckerabgabe auf Getränke wie Cola und Limonade. Der Chef der Bundesärztekammer bezeichnete die Maßnahme als überfällig und sprach sich für einen schnellen Start aus. Gesundheitsvorteile würden sich zwar erst nach einigen Jahren zeigen, deshalb dürfe die Einführung nicht weiter verschoben werden. Die Bundesregierung plant die Abgabe, vor allem um die Finanzlage im Gesundheitssystem etwas zu entspannen. Eingeführt werden soll sie 2028. Ein parteiübergreifendes Bündnis im Europaparlament fordert den schnellen Aufbau einer europäischen Verteidigungsunion. In einer gemeinsamen Erklärung warnen mehrere Abgeordnete davor, sich beim Schutz Europas allein auf die USA und die NATO zu verlassen. Gefordert werden unter anderem gemeinsame Kommandostrukturen und eine schnelle europäische Eingreiftruppe. Hintergrund sind die wachsenden sicherheitspolitischen Spannungen in Europa und weltweit. Nach dem vorläufigen Aus der geplanten 1.000 Euro Entlastungsprämie sucht die Bundesregierung nach neuen Ideen gegen die hohen Energiekosten. Bundeskanzler Merz und die schwarz-rote Koalition wollen das Thema beim nächsten Koalitionsausschuss beraten. Dort soll es um mögliche Alternativen und weitere Entlastungen für Bürger gehen. Hintergrund sind die anhaltenden Belastungen durch die Energiepolitik der Regierung, die Preiskrise durch den Iran-Krieg und die schwache Wirtschaftslage in Deutschland.
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3: Ich bin Michael Miem. Bundeskanzler Merz sieht das Bündnis der NATO trotz neuer Spannungen mit den USA weiter als stabil an. Bei einem Besuch in Stockholm sagte der CDU-Politiker, die Stärke der Allianz hänge nicht alleine von der Zahl der Soldaten ab, sondern vor allem von gemeinsamen Zielen. Auch nach dem angekündigten Abzug von US-Truppen aus Deutschland gebe es weiterhin ein großes gegenseitiges Interesse an einer engen Zusammenarbeit. Merz zeigte sich deshalb überzeugt, dass die Partnerschaft innerhalb der NATO bestehen bleibt. Die Kassenärzte rechnen wegen geplanter Einsparungen im Gesundheitswesen mit deutlich weniger Behandlungen in deutschen Arztpraxen. Nach Berechnungen der Kassenärztlichen Vereinigung könnten im kommenden Jahr rund 46 Millionen Behandlungsfälle nicht finanziert werden. Ärztevertreter warnen deshalb vor spürbaren Folgen für Patienten und längere Wartezeiten. Hintergrund sind die Sparmaßnahmen der Bundesregierung im Gesundheitsbereich. Ärztepräsident Reinhardt fordert eine frühere Einführung der geplanten Zuckerabgabe auf Getränke wie Cola und Limonade. Der Chef der Bundesärztekammer bezeichnete die Maßnahme als überfällig und sprach sich für einen schnellen Start aus. Gesundheitsvorteile würden sich zwar erst nach einigen Jahren zeigen, deshalb dürfe die Einführung nicht weiter verschoben werden. Die Bundesregierung plant die Abgabe, vor allem um die Finanzlage im Gesundheitssystem etwas zu entspannen. Eingeführt werden soll sie 2028. Ein parteiübergreifendes Bündnis im Europaparlament fordert den schnellen Aufbau einer europäischen Verteidigungsunion. In einer gemeinsamen Erklärung warnen mehrere Abgeordnete davor, sich beim Schutz Europas allein auf die USA und die NATO zu verlassen. Gefordert werden unter anderem gemeinsame Kommandostrukturen und eine schnelle europäische Eingreiftruppe. Hintergrund sind die wachsenden sicherheitspolitischen Spannungen in Europa und weltweit. Nach dem vorläufigen Aus der geplanten 1.000 Euro Entlastungsprämie sucht die Bundesregierung nach neuen Ideen gegen die hohen Energiekosten. Bundeskanzler Merz und die schwarz-rote Koalition wollen das Thema beim nächsten Koalitionsausschuss beraten. Dort soll es um mögliche Alternativen und weitere Entlastungen für Bürger gehen. Hintergrund sind die anhaltenden Belastungen durch die Energiepolitik der Regierung, die Preiskrise durch den Irankrieg und die schwache Wirtschaftslage in Deutschland.
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0: Hörst du Musik beim Sex?
1: Man kann schon sagen, Musik ist so eine Art Spediteur der Leidenschaft. Also
0: Spediteur?
1: Ja, so dieses knisternd aphrodisierende, wenn so gerade so funky und Grooves, wenn das so knistert auf der Haut, wenn das so raschelt.
0: Ich stell's mir gerade vor. Hm?
1: Ja.
0: Aber was hörst du dann?
1: Ich, also mein Brahms, also eher gediegen, ja.

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4: Ich bin Michael Miem. Bundeskanzler Merz sieht das Bündnis der NATO trotz neuer Spannungen mit den USA weiter als stabil an. Bei einem Besuch in Stockholm sagte der CDU-Politiker, die Stärke der Allianz hänge nicht alleine von der Zahl der Soldaten ab, sondern vor allem von gemeinsamen Zielen. Auch nach dem angekündigten Abzug von US-Truppen aus Deutschland gebe es weiterhin ein großes gegenseitiges Interesse an einer engen Zusammenarbeit. Merz zeigte sich deshalb überzeugt, dass die Partnerschaft innerhalb der NATO bestehen bleibt. Die Kassenärzte rechnen wegen geplanter Einsparungen im Gesundheitswesen mit deutlich weniger Behandlungen in deutschen Arztpraxen. Nach Berechnungen der Kassenärztlichen Vereinigung könnten im kommenden Jahr rund 46 Millionen Behandlungsfälle nicht finanziert werden. Ärztevertreter warnen deshalb vor spürbaren Folgen für Patienten und längere Wartezeiten. Hintergrund sind die Sparmaßnahmen der Bundesregierung im Gesundheitsbereich. Ärztepräsident Reinhardt fordert eine frühere Einführung der geplanten Zuckerabgabe auf Getränke wie Cola und Limonade. Der Chef der Bundesärztekammer bezeichnete die Maßnahme als überfällig und sprach sich für einen schnellen Start aus. Gesundheitsvorteile würden sich zwar erst nach einigen Jahren zeigen, deshalb dürfe die Einführung nicht weiter verschoben werden. Die Bundesregierung plant die Abgabe, vor allem um die Finanzlage im Gesundheitssystem etwas zu entspannen. Eingeführt werden soll sie 2028. Ein parteiübergreifendes Bündnis im Europaparlament fordert den schnellen Aufbau einer europäischen Verteidigungsunion. In einer gemeinsamen Erklärung warnen mehrere Abgeordnete davor, sich beim Schutz Europas allein auf die USA und die NATO zu verlassen. Gefordert werden unter anderem gemeinsame Kommandostrukturen und eine schnelle europäische Eingreiftruppe. Hintergrund sind die wachsenden sicherheitspolitischen Spannungen in Europa und weltweit. Nach dem vorläufigen Aus der geplanten 1.000 Euro Entlastungsprämie sucht die Bundesregierung nach neuen Ideen gegen die hohen Energiekosten. Bundeskanzler Merz und die schwarz-rote Koalition wollen das Thema beim nächsten Koalitionsausschuss beraten. Dort soll es um mögliche Alternativen und weitere Entlastungen für Bürger gehen. Hintergrund sind die anhaltenden Belastungen durch die Energiepolitik der Regierung, die Preiskrise durch den Iran-Krieg und die schwache Wirtschaftslage in Deutschland.
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0: Einer meiner absoluten Lieblingssätze in Wien war, als ich an der Ampel stand und es schreibt mir einer an mit diesem Satz, war deine Farbe noch nicht dabei?
1: Das wäre allerdings wirklich ironische Unfreundlichkeit, ne?
0: Das ist ironisch.
1: Das ist super.
0: Ah, okay, ja, das ist super.
1: Es war ja nicht so aggressiv. Wahrscheinlich hat er gesagt, Entschuldigung, für ihn war kein Farbe dabei.
0: Das hat er eben nicht gesagt, ne? So. Das wäre ironisch gewesen, ja. Freundlich nahezu. Nein, er hat einfach nur geschrien, aus dem Nichts.
1: Wirklich war?
0: Ja, war der Farbe noch nicht dabei? Und was auch, geh auf Zeiten geschissener, machen sie auch gern, vor der U-Bahn zum Beispiel, vor dem Eingang der U-Bahn.
1: Geschissener ist an sich ein zärtlicher Ausdruck.

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4: Ich bin Michael Miem. Bundeskanzler Merz sieht das Bündnis der NATO trotz neuer Spannungen mit den USA weiter als stabil an. Bei einem Besuch in Stockholm sagte der CDU-Politiker, die Stärke der Allianz hänge nicht alleine von der Zahl der Soldaten ab, sondern vor allem von gemeinsamen Zielen. Auch nach dem angekündigten Abzug von US-Truppen aus Deutschland gebe es weiterhin ein großes gegenseitiges Interesse an einer engen Zusammenarbeit. Merz zeigte sich deshalb überzeugt, dass die Partnerschaft innerhalb der NATO bestehen bleibt. Die Kassenärzte rechnen wegen geplanter Einsparungen im Gesundheitswesen mit deutlich weniger Behandlungen in deutschen Arztpraxen. Nach Berechnungen der Kassenärztlichen Vereinigung könnten im kommenden Jahr rund 46 Millionen Behandlungsfälle nicht finanziert werden. Ärztevertreter warnen deshalb vor spürbaren Folgen für Patienten und längere Wartezeiten. Hintergrund sind die Sparmaßnahmen der Bundesregierung im Gesundheitsbereich. Ärztepräsident Reinhardt fordert eine frühere Einführung der geplanten Zuckerabgabe auf Getränke wie Cola und Limonade. Der Chef der Bundesärztekammer bezeichnete die Maßnahme als überfällig und sprach sich für einen schnellen Start aus. Gesundheitsvorteile würden sich zwar erst nach einigen Jahren zeigen, deshalb dürfe die Einführung nicht weiter verschoben werden. Die Bundesregierung plant die Abgabe, vor allem um die Finanzlage im Gesundheitssystem etwas zu entspannen. Eingeführt werden soll sie 2028. Ein parteiübergreifendes Bündnis im Europaparlament fordert den schnellen Aufbau einer europäischen Verteidigungsunion. In einer gemeinsamen Erklärung warnen mehrere Abgeordnete davor, sich beim Schutz Europas allein auf die USA und die NATO zu verlassen. Gefordert werden unter anderem gemeinsame Kommandostrukturen und eine schnelle europäische Eingreiftruppe. Hintergrund sind die wachsenden sicherheitspolitischen Spannungen in Europa und weltweit. Nach dem vorläufigen Aus der geplanten 1.000 Euro Entlastungsprämie sucht die Bundesregierung nach neuen Ideen gegen die hohen Energiekosten. Bundeskanzler Merz und die schwarz-rote Koalition wollen das Thema beim nächsten Koalitionsausschuss beraten. Dort soll es um mögliche Alternativen und weitere Entlastungen für Bürger gehen. Hintergrund sind die anhaltenden Belastungen durch die Energiepolitik der Regierung, die Preiskrise durch den Iran-Krieg und die schwache Wirtschaftslage in Deutschland.
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3: Ich bin Michael Miem. Bundeskanzler Merz sieht das Bündnis der NATO trotz neuer Spannungen mit den USA weiter als stabil an. Bei einem Besuch in Stockholm sagte der CDU-Politiker, die Stärke der Allianz hänge nicht alleine von der Zahl der Soldaten ab, sondern vor allem von gemeinsamen Zielen. Auch nach dem angekündigten Abzug von US-Truppen aus Deutschland gebe es weiterhin ein großes gegenseitiges Interesse an einer engen Zusammenarbeit. Merz zeigte sich deshalb überzeugt, dass die Partnerschaft innerhalb der NATO bestehen bleibt. Die Kassenärzte rechnen wegen geplanter Einsparungen im Gesundheitswesen mit deutlich weniger Behandlungen in deutschen Arztpraxen. Nach Berechnungen der Kassenärztlichen Vereinigung könnten im kommenden Jahr rund 46 Millionen Behandlungsfälle nicht finanziert werden. Ärztevertreter warnen deshalb vor spürbaren Folgen für Patienten und längere Wartezeiten. Hintergrund sind die Sparmaßnahmen der Bundesregierung im Gesundheitsbereich. Ärztepräsident Reinhardt fordert eine frühere Einführung der geplanten Zuckerabgabe auf Getränke wie Cola und Limonade. Der Chef der Bundesärztekammer bezeichnete die Maßnahme als überfällig und sprach sich für einen schnellen Start aus. Gesundheitsvorteile würden sich zwar erst nach einigen Jahren zeigen, deshalb dürfe die Einführung nicht weiter verschoben werden. Die Bundesregierung plant die Abgabe, vor allem um die Finanzlage im Gesundheitssystem etwas zu entspannen. Eingeführt werden soll sie 2028. Ein parteiübergreifendes Bündnis im Europaparlament fordert den schnellen Aufbau einer europäischen Verteidigungsunion. In einer gemeinsamen Erklärung warnen mehrere Abgeordnete davor, sich beim Schutz Europas allein auf die USA und die NATO zu verlassen. Gefordert werden unter anderem gemeinsame Kommandostrukturen und eine schnelle europäische Eingreiftruppe. Hintergrund sind die wachsenden sicherheitspolitischen Spannungen in Europa und weltweit. Nach dem vorläufigen Aus der geplanten 1.000 Euro Entlastungsprämie sucht die Bundesregierung nach neuen Ideen gegen die hohen Energiekosten. Bundeskanzler Merz und die schwarz-rote Koalition wollen das Thema beim nächsten Koalitionsausschuss beraten. Dort soll es um mögliche Alternativen und weitere Entlastungen für Bürger gehen. Hintergrund sind die anhaltenden Belastungen durch die Energiepolitik der Regierung, die Preiskrise durch den Irankrieg und die schwache Wirtschaftslage in Deutschland.
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2: Ich bin Michael Miem. Bundeskanzler Merz sieht das Bündnis der NATO trotz neuer Spannungen mit den USA weiter als stabil an. Bei einem Besuch in Stockholm sagte der CDU-Politiker, die Stärke der Allianz hänge nicht alleine von der Zahl der Soldaten ab, sondern vor allem von gemeinsamen Zielen. Auch nach dem angekündigten Abzug von US-Truppen aus Deutschland gebe es weiterhin ein großes gegenseitiges Interesse an einer engen Zusammenarbeit. Merz zeigte sich deshalb überzeugt, dass die Partnerschaft innerhalb der NATO bestehen bleibt. Die Kassenärzte rechnen wegen geplanter Einsparungen im Gesundheitswesen mit deutlich weniger Behandlungen in deutschen Arztpraxen. Nach Berechnungen der Kassenärztlichen Vereinigung könnten im kommenden Jahr rund 46 Millionen Behandlungsfälle nicht finanziert werden. Ärztevertreter warnen deshalb vor spürbaren Folgen für Patienten und längere Wartezeiten. Hintergrund sind die Sparmaßnahmen der Bundesregierung im Gesundheitsbereich. Ärztepräsident Reinhardt fordert eine frühere Einführung der geplanten Zuckerabgabe auf Getränke wie Cola und Limonade. Der Chef der Bundesärztekammer bezeichnete die Maßnahme als überfällig und sprach sich für einen schnellen Start aus. Gesundheitsvorteile würden sich zwar erst nach einigen Jahren zeigen, deshalb dürfe die Einführung nicht weiter verschoben werden. Die Bundesregierung plant die Abgabe, vor allem um die Finanzlage im Gesundheitssystem etwas zu entspannen. Eingeführt werden soll sie 2028. Ein parteiübergreifendes Bündnis im Europaparlament fordert den schnellen Aufbau einer europäischen Verteidigungsunion. In einer gemeinsamen Erklärung warnen mehrere Abgeordnete davor, sich beim Schutz Europas allein auf die USA und die NATO zu verlassen. Gefordert werden unter anderem gemeinsame Kommandostrukturen und eine schnelle europäische Eingreiftruppe. Hintergrund sind die wachsenden sicherheitspolitischen Spannungen in Europa und weltweit. Nach dem vorläufigen Aus der geplanten 1.000 € Entlastungsprämie sucht die Bundesregierung nach neuen Ideen gegen die hohen Energiekosten. Bundeskanzler Merz und die schwarz-rote Koalition wollen das Thema beim nächsten Koalitionsausschuss beraten. Dort soll es um mögliche Alternativen und weitere Entlastungen für Bürger gehen. Hintergrund sind die anhaltenden Belastungen durch die Energiepolitik der Regierung, die Preiskrise durch den Irankrieg und die schwache Wirtschaftslage in Deutschland.
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4: Ich bin Michael Miem. Bundeskanzler Merz sieht das Bündnis der NATO trotz neuer Spannungen mit den USA weiter als stabil an. Bei einem Besuch in Stockholm sagte der CDU-Politiker, die Stärke der Allianz hänge nicht alleine von der Zahl der Soldaten ab, sondern vor allem von gemeinsamen Zielen. Auch nach dem angekündigten Abzug von US-Truppen aus Deutschland gebe es weiterhin ein großes gegenseitiges Interesse an einer engen Zusammenarbeit. Merz zeigte sich deshalb überzeugt, dass die Partnerschaft innerhalb der NATO bestehen bleibt. Die Kassenärzte rechnen wegen geplanter Einsparungen im Gesundheitswesen mit deutlich weniger Behandlungen in deutschen Arztpraxen. Nach Berechnungen der Kassenärztlichen Vereinigung könnten im kommenden Jahr rund 46 Millionen Behandlungsfälle nicht finanziert werden. Ärztevertreter warnen deshalb vor spürbaren Folgen für Patienten und längere Wartezeiten. Hintergrund sind die Sparmaßnahmen der Bundesregierung im Gesundheitsbereich. Ärztepräsident Reinhardt fordert eine frühere Einführung der geplanten Zuckerabgabe auf Getränke wie Cola und Limonade. Der Chef der Bundesärztekammer bezeichnete die Maßnahme als überfällig und sprach sich für einen schnellen Start aus. Gesundheitsvorteile würden sich zwar erst nach einigen Jahren zeigen, deshalb dürfe die Einführung nicht weiter verschoben werden. Die Bundesregierung plant die Abgabe, vor allem um die Finanzlage im Gesundheitssystem etwas zu entspannen. Eingeführt werden soll sie 2028. Ein parteiübergreifendes Bündnis im Europaparlament fordert den schnellen Aufbau einer europäischen Verteidigungsunion. In einer gemeinsamen Erklärung warnen mehrere Abgeordnete davor, sich beim Schutz Europas allein auf die USA und die NATO zu verlassen. Gefordert werden unter anderem gemeinsame Kommandostrukturen und eine schnelle europäische Eingreiftruppe. Hintergrund sind die wachsenden sicherheitspolitischen Spannungen in Europa und weltweit. Nach dem vorläufigen Aus der geplanten 1.000 € Entlastungsprämie sucht die Bundesregierung nach neuen Ideen gegen die hohen Energiekosten. Bundeskanzler Merz und die schwarz-rote Koalition wollen das Thema beim nächsten Koalitionsausschuss beraten. Dort soll es um mögliche Alternativen und weitere Entlastungen für Bürger gehen. Hintergrund sind die anhaltenden Belastungen durch die Energiepolitik der Regierung, die Preiskrise durch den Iran-Krieg und die schwache Wirtschaftslage in Deutschland.
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5: 4 vor halb 11.

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2: 2 Minuten vor 11.

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2: 11:08.
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1: Gleich 10 nach 12.

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1: Genau 1:15.